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Das nicht gehe ich Bella, Bella, Bella, Marie, häng dich auf, ich nehme dich ab morgen früh. 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

Oh je, danke für die Blumen. 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

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Radio Belvalet, das wirst du alles bei euch nicht zu erzählen. 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

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Ich mich? Oder?

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Niemand wird.

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Es handelt sich um ein 19-jähriges Mädchen, das zuletzt vor 14 Tagen gesehen wurde. Die Polizei schließt die Möglichkeit nicht aus, dass es sich hier um ein Verbrechen handelt.

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So, ich bin genug geschwärzt für heute. Mir geht es durch. Ich muss meine Stimme schonen, weil ich sie schonen muss. Und nur eine halbe Stunde lang Country-Musik ohne mein Gebraddel. Viel Spaß, Thomas.

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Und das wird dann nochmal die letzte sein, weil da probieren sie mal an die Vakanz zu gehen, wenn das da klappt. 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